diesem Sinne herzlich willkommen zu einer neuen Show Across the Hiss auf Callshop Radio. Wir haben heute wieder gitarrenlastige Musik, Folk, Americana. Das Intro zur heutigen Sendung ist einem Slow Slider von Van Morrison, ein irischer Musiker. Und wir machen weiter mit Mayfly von Terry Reid, einem englischen Musiker.

Mad Season eine Supergroup letztendlich aus Members von Alice in Chains, Screaming Trees, Pearl Jam. Ja, ein kleines Entzugsprojekt on the side sozusagen. Weiter geht's mit Morphine.

0: Hallo, herzlich willkommen zu einer neuen Ausgabe von Teaspoon mit
1: Linda und Sonja. Heute aber auch mit
2: Je.
1: Herzlich willkommen, liebe Je, und vielen Dank, dass du heute Musik mitgebracht hast. Heute gibt es nur Musik von Je auserwählt. Feine Sachen.
0: Dann starten wir mal rein direkt, ne?
1: Man hört da schon etwas. Ist das der erste Track vielleicht?
0: Jo, viel Spaß.
1: Cross. Mic Check von Cornelius.

0: Wow, das war aber eine schöne erste Runde mit Musik von dir, Je. Vielen Dank. Was hast du denn da in der Hand?
1: Walnuss, Apfelkuchen.
0: Lecker.
2: Der war so lecker.
0: Ja, die Je hat uns nämlich einen ganzen Kuchen mitgebracht.
2: Haben wir eigentlich ASMR-Fans unter uns?
0: Falls ja, gibt es jetzt die Möglichkeit zu lauschen.
3: Du machst das. Ich muss das machen.
0: Hier wird noch diskutiert, wer sich den Kuchen reindonnert.
2: Ich, wie sagt man, zähre mich jetzt mal nicht. Nee, wie sagt man?
0: Die opfert sich auf, sozusagen.
2: Boah, ich hasse ja ASMR. Sich nicht. Aber jetzt kriegt ihr von mir, Leute.
1: Alle Verklang.
2: Delicious.
0: Lecker schmecker. Ja, und die Je hat die ganze Musik dabei und wir haben die ganzen Clips dabei. Der Kuchen, ein Traum. Oh. Soll ich einfach mal...
2: Ich habe was zum Kuchen, darf ich was zum Kuchen?
0: Ey, unbedingt, auf jeden Fall, also unbedingt. Da ist ja super, wenn es passt. So, hört rein.
4: Ja. Noch mehr Dinos!
2: Kuchen!
4: Wow! Wow! Wow! Wow! Hier, warte da auch doch! Wow!
1: Wow!
4: Wow! Wow! Alter!
0: Yo. Hammerclip! Das ist Je in Lissabon mit Pastel de Nata.
2: Boah, da habe ich auch noch was, sorry. Dann,
0: ja,
2: ich habe dann eine Zweier-Kombi sozusagen jetzt mal.
0: Jo. Hau raus, Linda.
3: Weil da musste ich echt.
0: Da musste die Linda echt.
3: An Je denken.
0: An Je denken.
5: Warum du eine Leckerei gegessen hast, wenn du keine Leckerei gegessen hast?
6: Oh, Hölle, nein!
5: Hast du gegessen? Nun, ich frage dich.
6: Oh, Hölle, nein!
5: Haben Sie hier eine Leckerei gegessen?
6: Oh, Hölle, nein!
7: In Ordnung.
5: Sie, also... Warum lügt ihr alle und sagt, sie hätte eine Leckerei gegessen? Hat, wenn ich jetzt zurückblicke...
6: Oh, Hölle, nein!
5: Warum du eine Leckerei gegessen
1: hast? Pastel.
0: Dazu habe ich eine Frage an die Je.
2: Ja.
0: Je, wie viel Pastel de Natas hast du denn gegessen in einer Woche?
1: Pro Tag 3, maximal.
0: Maximal.
2: Oder minimal.
0: Man muss ja auch...
1: Minimal.
2: Oh, Hölle, nein!
0: Oh, Hölle, nein! Ja, ja,
2: zum Kontext, wir waren mit Je in Lissabon, ja. Und du hast ganz, hast dich verliebt, ne? In Pastel de Nata.
1: Ja.
0: Ja. Was ist eigentlich?
2: Nein.
0: Was ist eigentlich Pastel de Nata? Also wir haben es alle gegessen, sind so kleine süße Küchlein, aber was ist da eigentlich drin?
2: Willst du erklären, Je?
1: Ich weiß auch nicht. Einfach Fantasie.
2: Ich weiß es auch nicht so richtig. Das ist so ein Zimtpudding und der ist mega lecker, ne?
0: Lecker, schmecker. Ja.
2: So, Sonja, hast du Clip-Hose?
0: Ja, auf deinem Rechner.
2: Okay, tauschen wir.
0: Also, okay, tauschen wir den Platz. Hier wird choreografiert.

0: Du musst schicken, oder? Oder meinst du, läuft nicht?
1: Läuft aber kein Sound.
0: Weil es nicht geschickt ist.
1: Also. Ne? Das ist was anderes.
0: Oh nein, Soundcloud.
1: Warteschleife, Musik.
0: Das war jetzt ein kleines Foreshadowing. Nee, du musst auf Google Chrome.
1: Soundcloud aus. TikTok an. Aber kommt nix. Ich würde sagen, passiert.
0: Jetzt hast du Sound. Hast den Sound auf der Website an?
1: Tja, schwer zu sehen. Ah, da. Ich hab's. Freut euch. Ich hab's. Oh yeah. Oh yeah. La Bubu. La Bubu, Dubai Chocolate, yeah.
0: Das hat sich gelohnt. Je ist gar nicht begeistert.
1: Doch.
0: Oder doch? Wie findest du das?
2: Doch. La Bubu Dubai, Pascal.
1: Ja, ich habe noch einen dabei. Jetzt weiß ich ja auch, wie das funktioniert mit der Technik hier.
0: Mal soll ich auch schicken auf. Lassen dann?
1: Ja, lass einfach geschickt. So.
0: Geschickt lassen.
1: Kommt. Einfach so einen netten Sound habe ich jetzt nicht mehr, aber auch nicht weniger. Der mir gut gefällt. Es bleibt spannend hier. Ja, Pipeline. Das ist heute sind wir mal auf Laptop. Heute sind wir mal nicht auf iPhone. Mal was Neues, neue Technik, neue Herausforderungen. Und in der Tat.
0: Ist es eine Herausforderung?
1: Ja.
0: Ja, geduldet euch mal, Leute.
1: Ja, gut. Also mir fällt jetzt nichts ein, außer das Video hier laufen zu lassen.
0: Soll ich was anderes rein?
1: Nee. Hab's.

0: ja, so viel dazu. Das war jetzt eine, wie sagt man, ruckelige erste Pause. Aber erst ruckele, dann eine Kuckele, wie mein Fahrlehrer immer zu sagen pflegte am Stoppschild. Sollen wir dann weitermachen mit
1: Sollen
0: Musik?
1: Sollen wir erstmal tauschen?
0: Ah ja, wir müssen wieder tauschen, hier die Plätze. Choreografie.
1: Liebe Grüße vom anderen Mikrofon.
2: So,
1: jetzt schauen wir hier auf unsere süße kleine Liste im DIN A6 Format. Denn es folgt ein neues Lied. Je und die Linda, die sind zusammen am Laptop, suchen was raus. Fleißig, fleißig.
2: So.
1: Linda schiebt den Regler hoch. Ich stelle die Monitorbox leise. Und es läuft Snapper von Reeled and Skinned.

0: Boah, ich schwöre, die ist zum ersten Mal am Mischer und haut raus, die je.
1: Hat sie hier alles alleine gerade die Übergänge gemacht, die je, ne?
0: Ja, da, es gibt Leute, die sind geborene DJs und ich glaube...
1: Hier ist gerade einer geboren, eine, jo. Eine geboren.
0: Habt ihr sogar gemerkt, die Filter, es wurden Filter benutzt, habt ihr gar nicht gemerkt?
1: Dafür
0: ne?
1: haben Sanja und ich ein paar Monate gebraucht.
0: Ja, ist wirklich so.
1: Ach ja. Ja, schön, dass super. Du hier bist. Wirklich, ist amazing mit dir. So schön.
2: Danke.
0: Ey, so ein Zuckersüße. Die ja. macht jetzt einen Clip rein, damit
1: so, jetzt
0: passiert
1: kommt hier
0: in der Show.
1: Muss wohl noch,
0: ja.
3: Zigaretten, schnell! Ich bin ganz verrückt. Schnell eine Kippe! Zigaretten, schnell!
1: Ja, ich fand's cool.
0: Ja,
1: wie
0: kann
1: findest
0: man nicht
1: du
0: zum
1: je?
0: Machen.
1: Wie findest du Zigaretten?
2: Zigarette. Ich brauch.
1: Du brauchst auch eine.
2: So, hier kommt der nächste.
0: Oh, den liebe ich. Ich liebe den.
4: I don't want to go home. Yeah.
0: Ich hab dir den auch geschickt.
1: Oh mein Gott, süß.
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0: Top comment.
4: I drank with my foreign friend. They were funny, talk loud.
0: He has the heart of a
1: sehr
0: poet.
1: Friedlich, ne? Oder Sonja? Sonja,
0: ja, da müssen wir mal wieder eine Choreografie
1: oder
0: einnehmen.
1: Soll,
0: oder du
1: soll ich dir assistieren?
0: Das wäre ja. total megamäßig.
2: Vielleicht doch besser.
0: Ja, das ist vielleicht ein bisschen einfach. Ist auf Chrome. Genau, da muss. Der ist auch sehr süß, wo wir beim Thema peaceful sind. 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
1: Wow.
0: The truth is,
1: was war das denn?
2: Wir können nicht anders, als Musik zu produzieren.
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2: Ja, das haben wir jetzt quasi schon gehört, ne?
1: Ja, das war der Magic Moment, ist vorbei.
2: Toll.
3: Wow.
2: Wow. Willst du noch mal gucken, was ich da noch so für Links vorbereitet hätte?
3: Ja.
2: Schauen wir mal, einer ist da noch. Ah ja, Je freut sich. Da muss man dazu sagen, das Video heißt Jungs ohne Grund.
1: Wie kann man denn hier das von Anfang
2: an? Ah, hier, wieder reinschieben.
3: Was ist das für eine Musik?
1: Ich
3: mein,
1: von Anfang an.
2: Ach so, das geht so lange. Kann man irgendwo reinstarten.
1: Deine Lieblingsblumen?
3: Rosen.
1: Du bist Jungfrau?
3: Nee.
1: Wie nein?
3: Ja, mein.
1: Was ist dein Bodycount?
3: Ja, eins, aber deiner.
1: Wie eins? Was eins?
3: Aber deiner ist dreistellig.
1: Du bist beschmutzt schon. Du bist keine saubere Frau mehr. Geh mal beten, Junge.
3: Komm, persönlich besser.
1: Guck dich mal.
3: Warum?
1: Guck dich mal. Digga, meine Cousine kommt.
3: Das ist doch nicht schlimm.
1: Digga, meine Cousine kommt, Junge.
3: Ich wusste, dass es deine Ex-Freundin.
1: Scheiß Christin hier zusammen bin, Digga.
3: Wie Christin? Ist doch nicht schlimm.
1: Füg dich jetzt,
3: du hast gesagt, ich muss dich kommentieren. Hallo.
1: Was machst du sonst in deiner Freizeit?
3: Ja, ich gehe reiten, beim Touren bin ich auch und
1: reiten
3: so.
1: Reiten kannst du ja auf mir und beim Touren meldest du dich ab, da sieht man deinen Arsch. Hast du eigentlich vor, den geraden Weg zu wählen?
3: Hey, ich bin zufrieden mit meiner Religion. Was?
1: Mach mal das Kreuz ab.
2: Er ist schlecht abgemischt, der TikTok.
3: Hä? Du meinst, es ist okay, dass ich eine andere Religion habe?
1: Ja, für Anfang, damit ich dich knallen kann.
3: Oh, ja, warte kurz.
2: Depressing, oder?
3: Ich muss kurz meine Pille nehmen.
1: Pille?
2: Aber auf den Punkt gebracht.
3: Ja.
1: Wann ist die Pille?
3: Hä, schon vor lange eigentlich? Hallo?
2: Sag mal, zurück zu den schönen Sachen in der Welt.
3: Schnauze.
2: Ja, mach mal was Nettes. A Tribute to YMA Sumac.
1: Oh ja, das ist süß.

0: a young vocalist called Benjamin Velzakis.
1: Oder wie würdet ihr das aussprechen?
2: 1922 to 2008.
0: Wie würdest du den Nachnamen?
3: Telefonnummer.
0: Ah, in dem Clip. Man kann, glaube ich, für ihn anrufen.
3: Ach so.
2: Der junge Mann, der das singt, hat nicht von 1922 bis 2008 gelebt. Das war jetzt eine Missinformation. Muss ich zurücknehmen. Ich dachte schon, da haben die aber gute Aufnahmen gehabt. Du.
0: Also ich finde, Clips und Missinformationen gehen Hand in Hand.
2: Ja. Sozusagen Mutter und Tochter.
0: Is it AI or cake?
2: Ja, is it cake? Ja, Leute.
0: Ja.
2: Das war ja mal wieder was.
0: Wir haben es geschafft. Wir haben die Pause erlebt. Oder? Ja. Jetzt kommentiere ich wieder live, wie die zwei Süßen hier am Laptop sind. Unsere neue DJ des Hauses, DJ Gier.

0: Boah, was für ein wunderschöner Track. Den kannten wir, weil du den in Lissabon gehört hast, Linda, ne?
1: Genau.
0: Ich meine, als wir drei zusammen wohnten. Ah, hier kommt ein Sound. Klingt aber nett. Hier läuft's einmal weiter. Hört ihr das auch da draußen? Nee, ich glaube, das hören nur wir.
1: Aber warum hören wir das?
0: Weiß nicht, aber jetzt ist er weg.
1: Ach so.
0: Jetzt wissen wir nicht, ob ihr das auch gehört habt.
1: Okay.
0: Ja, das war nämlich total süß. Je und ich, wir waren im Aquazoo Lisboa, Portugal, der größte Aquazoo Europas. Und dann kamen wir zurück nach unserem wirklich, wir haben Seedrachen gesehen. Das war wirklich krass. Ein Tier, was es sozusagen gar nicht in echt gibt. Und dann kamen wir nach Hause und die Linda hat Lasagne gemacht. Lasange. Oder wie man auf Deutsch sagt, Lasagne.
2: Tausend Schichten Liebe.
1: Was? Tausend Schichten Liebe.
0: Also heute gibt es hier Layer auf Layer. Und auch bei den Clips wird gelayert, wenn ich mal das Play veranlassen dürfte.
1: Mach mal.
3: Nutcracker.
0: Oh, wo ist er denn? Der Sound. Ah, da ist er da. Nur wir hören ihn nicht.
3: Nutcracker.
0: Noch einmal.
3: Nutcracker.
0: Mann. Ja, weiter geht's mit den Clips. Ja, heute, hier staut sich's gerade. Jetzt sind wir mit zwei Mikrofonen in einer Ecke. So, Choreo. Einmal wenden und drehen, meine Lieben. So, da sind wir wieder. Neu arrangiert.
1: Ja, wie Walzer tanzen war das gerade. Okay, womit geht's weiter?
0: Ja, also wenn wir wollen, können wir es auch a day callen. Die Sonne ist ja auch schon untergegangen.
1: Ja.
0: Und Musik machen. Je, was sagst du denn als DJ der Runde?
2: Jetzt sollst du das sagen.
0: Ah ja, ich soll den Namen sagen, weil ich kann jetzt auch Chinesisch. Mikado Koko, Neko ja, Neko ja. Das heißt?

0: Und der letzte Track für heute, Who is Still Dreaming von June 11. Und damit verabschieden wir uns. Vielen Dank, Je.
1: Je, tschö, tschö.
2: Freue mich sehr. Sehr entspannt.
0: Tschö, tschö. Tschüss.

Hallo und willkommen zu Casa Canelli. Heute mit mir, JDP und Anna Canelli. Eigentlich wäre Charlie zu Gast, aber Charlie schafft es nicht. Grund für meine spontane Einladung. Und eigentlich wäre Anna hier, aber Anna ist im falschen Zug. Grund Nummer zwei, dass ich hier jetzt stehe. Mal schauen, wie schnell Anna herkommt. Ihre Ansage an mich war vor ungefähr einer halben Stunde: Bring noch Platten mit, die du sonst nicht spielst. Und da ich gerade am Kiosk stand und eine Plattenlieferung abgeholt habe, mit Platten, die ich noch nicht gespielt habe, hören wir jetzt genau die. Eine Reise ins Ungewisse. Viel Spaß und wir freuen uns alle, wenn Anna gleich da ist.

Anna hat es geschafft zu ihrer eigenen Sendung. Wie ihr hört, gibt es von mir fiese Mid-2000er 1-Euro-Platten. Ich hoffe, wir reduzieren das ein bisschen für die nächste 50 Minuten oder so, die noch übrig sind. Ich freue mich sehr, der erste Gast von Casa Canelli zu sein. Und jetzt warten wir mal, bis Anna hier einsteigt.

0: Okay, auch ein Hallo von meiner Seite. Ich komme immer noch nicht so gut mit den Mikros klar. Ihr hört Casa Kennelly auf coldshopradio.com. Schön, dass ihr dabei seid. Ich begrüße heute meinen ersten spontanen Gast, JDP. Schalipsion hat es leider nicht geschafft. Der Zug ist nicht so gefahren, wie sie wollte. Und deswegen danke Sascha, dass du dabei bist. Ich freue mich.
1: Sehr gerne. 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

Okay, wir sind drin, wir sind angekommen. Wir spielen ein bisschen Back-to-Back und Songs, die uns gefallen. Und vor allen Dingen Songs, die wir noch nie gespielt haben. Das ist das Motto meiner Show, wenn ihr sie noch nie gehört habt. Und auch Sascha spielt heute nur Songs, die er noch nie gehört hat. Beziehungsweise, ich glaube, die Platte ist für letzte Woche, die er mit auf das Blechsonne-Festival mitnehmen wollte. Leider zu spät gekommen, deswegen hat er sie eben gespielt. Schön, dass ihr zuhört.

Ihr hört Casa Canelli, heute mit mir, JDP. Und der nächste Track geht raus an Anna, weil sie immer so Gucci aussieht. Wenn ihr wissen wollt, was ich meine, checkt den Instagram-Post.

0: Okay, wir haben es geschafft. Sascha, wir haben es geschafft. Thank you for being my first guest on Casa Cainelli mit Anna Cainelli. Schön, dass ihr zugehört habt. Das war die Show, die spontanerweise ein bisschen schneller geworden ist und klobiger und düsterer als erwartet. Aber Charlipsion aka Charlie, I see you. Ich freue mich auf das nächste Mal und danke fürs Zuhören. Danke Sascha und schönen Abend noch.
1: Bye bye.

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Die heutige Sendung hat einen sehr starken Fokus auf Filmmusik und ihr hört auch Auszüge aus dem italienischen Drama Le Ore dell'Amore, die Stunden der Liebe, von Luciano Salce. Der Film ist von 1963 und auch viele der Songs, die ihr heute hören werdet, sind aus den 60ern. Und jetzt gerade läuft noch Walter Wenderley mit Rain. Und als nächstes kommen The Sweet Enoughs Cabin Days.

Das war der italo-brasilianische Gitarrist Luis Bonfa mit Enchanted Mirror. Und als nächstes hören wir einen der großen Filmkomponisten, Piero Piccioni, mit Easy Lovers aus dem Film Camille 2000.

yo. Hallo auf Call Shop Radio. Ihr hört die Illusion Show für die nächsten 2 Stunden. Pre-recorded zu einer gemütlichen Home Studio Session. An den Decks Adalav, Ole, Magnus natürlich, Mara und Loki. Viel Spaß und schreibt doch gerne mal, wo ihr euch die Show anhört.